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1: Und ja, ohnehin, wenn man wahrscheinlich wüsste, wie viel Steuergelder insgesamt in dieses Vorfeld fließt, ich glaube, wir würden alle in Ohnmacht fallen. Das kann man sich wahrscheinlich gar nicht vorstellen.
2: Ich sag nur, was schreibt News, ne? Ja. Denn obwohl die Ampelregierung und damit auch SPD und Grüne abgewählt wurden, fließen über das Programm Demokratie leben der scheidenden Familienministerin Lisa Paus auch in diesem Jahr 182 Millionen Euro in meist linke Vorfeldorganisationen, die Wahlkampf gegen konservative Parteien machen, in einigen Fällen explizit gegen die Union. Und ich glaube, genau dagegen richtet sich dieser Vorstoß, weil es fließen weiter Gelder gegen den neuen Kanzler in dessen Regierungszeit.
3: Hast du recht, trotzdem sägt er an dem Ast, auf dem er sitzt. Und du hast beides stimmt. Natürlich, das ist Witzige, weil es Manöver zeigt, wie doof die im Prinzip beide sind.
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1: Vielleicht in der nächsten Generation, nach der Generation Z, also die Generation Alpha, dass sich dort eine gewisse Digitalisierungsmüdigkeit einschleicht und dass das Analoge auch wieder mehr rekultiviert wird, weil vielleicht setzt es sich ja wirklich irgendwann durch, gerade bei der nächsten Generation Alpha, dass sie sehen, okay, die Älteren, so die jetzt 16-Jährigen, die laufen die ganze Zeit so rum, können teilweise keinen geraden deutschen Satz mehr ausformulieren, so möchten wir ganz sicherlich nicht werden, und dass es da eine Art Gegenbewegung gibt, dass es quasi eine Art, ja, vielleicht schon Punkbewegung gegen das Digitale gibt, das ist so meine leise Hoffnung, die ich habe, dass sich da einfach die Lust an dem Analogen wieder kultiviert und dass das Digitale irgendwann vielleicht auch wieder out wird wie eine Mode, die mal eine Zeit lang sehr dominant war, aber irgendwann auch wieder angezählt war.
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1: Wo führt das hin, wenn irgendjemand in irgendeiner Gegend die Hoheit über die Kunstfreiheit und die Meinungsfreiheit, seine moralischen Vorstellungen, was Kunst zu sein hat, der, wenn er die überstülpt, wo führt das eigentlich hin? Und ich möchte nochmal, es ist mir gestern aufgefallen, dass in Künstlerkreisen, Kollegen von mir, es ist in Künstlerkreisen mittlerweile, ist es wichtiger, dass du Liebe propagierst und egal was das ist, also L-O-V-E. Du machst aber eine blöde, eine bescheuerte Handbewegung vor, der in die Kamera. Du kannst vorher Scheiße gesungen haben und blöde Texte gemacht haben, solange du sagst, love. Spread love in the world. Das ist super. Damit bist du schon auf der richtigen Seite und bist als Künstler schon ein bisschen voran.
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0: 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In einer neuen Umfrage des Meinungsforschungsinstituts INSA für BILD legt die AfD leicht zu und kommt auf 29%. Die Union erreicht 21%. Die Linkspartei verliert einen Punkt und kommt nur noch auf 11%. Die SPD bleibt unverändert bei 12%. Die Grünen bei 13%. Die FDP erreicht 5% und würde damit die 5%-Hürde überspringen. Im ZDF-Sommerinterview hat die AfD-Bundessprecherin Alice Weidel die Bundesregierung scharf attackiert. Zudem stellte sie die politische Zukunft der Union in Frage und bekräftigte zugleich zentrale Forderungen ihrer Partei. Mit ungewöhnlich harschen Worten griff Weidel dabei Bundeskanzler Friedrich Merz und Finanzminister Lars Klingbeil an. Deutschland werde kaputt gemacht, erklärte sie. Entweder sie können es nicht oder es ist Vorsatz. Herr Merz kann es nicht, Herr Klingbeil kann es auch nicht, meinte Weidel. Vier syrische Großfamilien beschäftigen in Leipzig zunehmend die Sicherheitsbehörden. Während ein Patriarch mit 32 Kindern etwa 100.000 Euro Kindergeld pro Jahr kassiert, soll ein Großteil seiner Familie bereits strafrechtlich in Erscheinung getreten sein. Neben den kriminellen Machenschaften steht auch ein gravierender Missbrauch staatlicher Sozialleistungen im Fokus. Bei den syrischen Großfamilien kommt nach Einschätzung der Ermittler hinzu, dass sich innerhalb vergleichsweise kurzer Zeit sehr große Familienverbände in Deutschland gebildet haben. Die familiären Netzwerke können sich über mehrere Generationen erstrecken und eine erhebliche Zahl an Personen umfassen. 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
1: Vor Musk haben die ja jede Meinung, die ihnen missfiel, einfach löschen lassen. Und das geht jetzt nicht mehr. Und deswegen sagen sie, alle sind rechtsradikal. Und was aber auch ganz lustig ist, dass die jetzt alle zu Blue Sky gehen. Das ist ja ein anderes, neues Portal. Und unser Kollege Simon Goddek, der hat sich dieses Portal mal angeschaut und meint, das wäre ein offen pädophiles Netzwerk. Also da können Pädophile öffentlich ihre Neigungen rauspusten und es wird nur bestraft, wer etwas dagegen hat. Der ist dann intolerant. Und das muss man sich mal reinziehen. Also auf einem offen, also für Pädophilie offenen Portal treibt sich jetzt die ganze prominente deutsche Systemmedienelite rum. Was will uns das sagen?

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1: Ich habe immer die Tendenz, Ihnen zu sagen, Privatrechtsgesellschaft kann nicht funktionieren. Wir müssen einen großen gemeinsamen Teiler oder ein kleines gemeinsames Vielfaches, den KGV oder den GGT aus dem Mathematikunterricht, aus dem Rechenunterricht, wir müssen den darüber legen als Rechtsordnung und uns auf diesen Minimalkonsens verständigen. Meine Würde ist unantastbar, mein Körper ist heilig, lass mich in Ruhe. Roland Bader, das wichtigste Grundrecht ist, in Ruhe gelassen zu werden und sich freiwillig mit anderen zu verständigen. Und wenn das organisiert ist und wenn das durchgesetzt ist, dann brauche ich auch gar keine anarchistischen Selbstregulierungstendenzen, weil alle sich schon in Ruhe lassen, dann kann das funktionieren in einem funktionierenden Rechtsstaat. Das ist meine Theoriebildung und dass das immer wieder schief geht, ist völlig klar.
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1: Was wird jetzt passieren, sobald die Deutschen die Schuldenbremse anfassen und wir wissen, dass von SPD, Grünen bis auch hin zur CDU dann kein Halten mehr sein wird? Das bedeutet, es werden Sondervermögen in Anführungszeichen wieder geschaffen, ja, was nichts anderes ist als ein Verschuldungsgrad.
2: Ja, ja.
1: Ganz genau. Also werden die Zinsen ganz sicher nicht bei 2,32% für Deutschland bleiben, sondern die werden sich Italien und Spanien mehr als annähern.
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0: 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Jetzt Meldungen aus der Trigger FM Redaktion. Vor den VW-Werksferien hatte der Betriebsrat dem VW-Vorstand ein Ultimatum gesetzt. Die Arbeitnehmer verlangten Details zu den Sparplänen von Konzernchef Oliver Blume und drohten mit außerordentlichen Betriebsversammlungen. Antworten gab es nicht. Jetzt muss sich der Vorstand ab Dienstag vor der Belegschaft erklären. Derzeit ist vom Abbau von 120.000 Stellen die Rede und der möglichen Schließung von 4 Standorten, Emden, Hannover, Zwickau und das Audi-Werk Neckarsulm. In einem Interview im VW-Intranet bereitete Blume die Mitarbeiter auf schlechte Nachrichten vor. Die Lage ist mehr als kritisch, schrieb er. Weiter heißt es, auf die nächsten Wochen kommt es an. Alle müssen mitziehen, denn wir haben den größten Transformationsplan in der Geschichte des Volkswagen-Konzerns aufgesetzt. Nach seinem 3-wöchigen Urlaub wurde Friedrich Merz im Waldbrandkrisengebiet in der Eifel ausgepfiffen und ausgebuht. Auch im politischen Berlin gibt es Kritik wegen schlechter Krisenkommunikation und mangelnder Durchschlagskraft. Eine Mehrheit der Deutschen hält es laut einer YouGov-Umfrage zudem für unwahrscheinlich, dass Merz seine Kanzlerschaft bis zur regulären nächsten Bundestagswahl 2029 durchhält. Italien will nach Angaben von Vize-Regierungschef Matteo Salvini vorerst keine Migranten aus Deutschland zurück übernehmen. Als Grund nennt der Vorsitzende der Lega-Partei den Einsatz deutscher Nichtregierungsorganisationen im Mittelmeer, die Migranten aufnehmen und anschließend nach Italien bringen. Ein Teil dieser Menschen reist später nach Deutschland weiter. Zwischen Berlin und Rom besteht deshalb Streit über den Umgang mit sogenannten Sekundärmigranten. 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
1: Also ich glaube, dass Trumps Position, weil sie ökonomisch ist, mit America First oder Make America Great Again, eher in die multipolare Weltlage passt als das imperialistisch-ideologisch-militaristische Denken von Joe Biden oder von Clinton oder von Obama und anderen. Warum? Weil er es ökonomisch bemisst. Für ihn ist das nicht wieder der Weltpolizist, der überall in der Welt auftaucht, in der Ukraine kämpft und da kämpft und da kämpft, sondern es sind ökonomische Prozesse. Und wenn die BRICS-Staaten hier sozusagen der Angriffspunkt sind, dann sieht er sie als spezifisch ökonomische Konkurrenz zu dem unipolaren Denken, was in seinem Kopf mit America First auch noch drin ist. Aber es ist nicht das unipolare Denken von Joe Biden und den anderen, die sagen, wir müssen die Welt platt machen. Es passt dieses America First eher in die BRICS-Konzeption von Multipolarität als die Joe Biden-Position.
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1: RFK als neuer möglicher Gesundheitsmann, der ja auch tweetete, dass er zwei Botschaften hat an die Mitarbeiter der amerikanischen Gesundheitsbehörden. Erstens, wenn ihr involviert seid in die Vorgänge um Pfizer und Co., sichert schon mal eure Akten, also bereitet euch auf Prozesse vor, und zweitens, packt eure Koffer.
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1: Ich mache Workshops zum Thema Selbstversorgung in der Stadt ohne Balkon. Und da fängt es eigentlich damit an, dass die meisten Menschen ein völlig falsches Verständnis von Selbstversorgung haben. Also als ich 2008 damit anfing, bin ich in den Supermarkt gegangen und habe eigentlich nur Industrieprodukte gefressen. Das waren Nahrungsmittel, aber keine Lebensmittel. Jeder denkt, wenn er den Begriff Selbstversorger hört, an 100% Autarkie. Wenn du Selbstversorger sein möchtest, dann fange an mit dem ersten Schritt aus dem System. Mein Lieblingsbeispiel ist das Shampoo. Jeder, also auch du, kannst sofort dein eigenes Shampoo produzieren. Du hast alle Ingredienzien, die es dazu braucht, davon ausgehend, dass du fließendes Wasser im Haus hast und du hast 10 Finger. Es gibt viele Sachen, die man tun kann, wo man anfangen kann, auf Chemieprodukte zu verzichten, Apfelessig, Natron, Orangenschalen und schon hast du saubere, vernünftige Putzmittel.
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In Prenzlauer Berg wurde nahe dem Zeiss Großplanetarium die Leiche einer 46-Jährigen gefunden. Beschrieben wird die Frau als etwa 1,70 Meter groß und schlank. Zum Zeitpunkt des Auffindens habe sie eine braune Sweatjacke, ein braunes T-Shirt und eine gestreifte kurze Stoffhose getragen. Polizei und Staatsanwaltschaft gehen von einem Tötungsdelikt aus. Eine LKA-Mordkommission ermittelt. Die Ermittler suchen Zeugen und veröffentlichten ein Foto im Internet. Am 11. Januar 2027 wird es für eine Bank in Zürich, Dubai oder Singapur zum Rechtsverstoß, Geld von EU-Bürgern anzunehmen. Es sei denn, sie unterhält eine zugelassene Zweigstelle in einem entsprechenden Mitgliedstaat der EU. Die Frist für Bestandsschutz ist am 11. Juli 2026 abgelaufen. Der Kryptospezialist Mike the Pirate meint dazu, es gibt Gesetze, die schreien und es gibt Gesetze, die flüstern. Artikel 21c flüstert. Er steht nicht in der Zeitung, er hat keinen Namen, den man sich merkt und er richtet sich formal überhaupt nicht an die Bürger, sondern an die Banken. Genau deshalb ist er der wirksamste Kapitalverkehrseingriff seit Einführung des automatischen Informationsaustauschs. Die Zahl der Bäckereien in Deutschland fällt seit Jahrzehnten und ihr Schwund wird immer dramatischer. 84% der Handwerksbäckereien sind bereits verschwunden. Dieser schleichende Marktumbruch ist seit Jahrzehnten im Gange. Er verändert den Markt für Brot- und Konditoreiwaren fundamental, senkt Qualität, Angebot und Vielfalt spürbar und zerstört einen Teil des kulturellen Erbes, meinen Bäckermeister und Mitarbeiter dieser Handwerksbetriebe. 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
1: Ernsthaft?
2: Ja, ja, kannst du nachlesen. Auch du, ja, wenn du den Newsletter zu dieser Sendung abonnierst. Da sind nämlich sämtliche Links und Quellen zu dieser Sendung drin. Die FAZ schreibt tatsächlich in einem Kommentar der auslandspolitischen Abteilung, das Misstrauensvotum in Frankreich sei wohl ein Sieg für Putin. Das ja ist halt FAZ-Kenntnis oder FAZ-Fähigkeit.
3: Aber wie rechtfertigen Sie das?
1: Wahrscheinlich, wenn die keinen Haushalt haben, können die keine Bodentruppen in die Ukraine schicken.
2: Weil
1: die keiner bezahlt.
2: Es ist ganz einfach. Es gibt einfach ein Kreuzschema. Klimawandel ist immer Nummer eins Grund. Wenn Klimawandel aus zwingenden logischen Gründen nicht geht, dann ist Putin der Auffangtatbestand. Ist ganz einfach. Könnt ihr wirklich auf alles anwenden, was irgendwie gegen unsere Demokratie oder die Rettung des Klimas funktioniert.
1: Ab 20. Januar gibt's noch einen dritten, ne?
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1: Bildung, die sie hatten, die Schule, die Grundschule, die er quasi gelehrt hat, okay, du sitzt hier deine Zeit ab und dann gehst du nach Hause, dass die das halt einfach dieses Muster weiterführen wollen. Und diese Eigeninitiative selber eigentlich gar nicht so ausleben können, weil ihr ganzes Leben quasi darauf aufgebaut wurde, das nicht zu tun. Und deswegen ist es, glaube ich, auch erstmal wichtig, so an diesen Punkt zu kommen und deswegen auch großen Respekt an dich, dass du das gemacht hast, diesen Macherschritt zu tun. Und viele kommen halt aber nicht in dieses Tun. Und ich glaube, da sehe ich auch so Teil meiner Aufgabe drin, sage ich mal, so für diese jungen Leute, also durch diese eigene innere Arbeit zu sagen, okay, es gibt einen unglaublichen Mehrwert, wirklich Sachen zu tun, Sachen, die man im Kopf hat, die man in die Welt bringen will, auch wirklich in die Welt zu setzen. Und da auch so ein bisschen zu gucken, okay, vielleicht hat es jemand schon gemacht, aber halt nicht so wie ich oder nicht so, wie es eigentlich sein könnte. Und dass man da halt immer noch so ein bisschen romantisch drüber nachdenkt, sage ich mal, anstelle es so direkt schwarz zu malen.
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1: Das Problem, wenn wir so viel über Angst gesprochen haben, so funktioniert Politik. Macht den Bürgern Angst. Das hat bei der Merkel wunderbar funktioniert. Du kümmerst dich um gar nichts. Vater Staat und Mama Merkel kümmern sich um dich. Egal, ob du arbeitslos wirst, ob du Kinder bekommst, ob du krank wirst. Kümmer dich bloß nicht, mach dir keine Gedanken. Der Staat macht sich die Gedanken um dich. Und dann kam die Pandemie. Bloß nicht nachdenken. Wir sorgen dafür, dass du sicher bist. Du bleibst zu Hause und machst am besten gar nichts. So funktioniert Politik. Weil Leute, die Angst haben, Leute, die dich nachdenken, die sind einfach zu lenken. Und da müssen wir uns von emanzipieren.
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0: 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Jetzt Meldungen aus der Trigger FM Redaktion. Nach seinem dreiwöchigen Urlaub wurde Friedrich Merz im Waldbrandkrisengebiet in der Eifel ausgepfiffen und ausgebuht. Auch im politischen Berlin gibt es Kritik wegen schlechter Krisenkommunikation und mangelnder Durchschlagskraft. Eine Mehrheit der Deutschen hält es laut einer YouGov-Umfrage zudem für unwahrscheinlich, dass Merz seine Kanzlerschaft bis zur regulären nächsten Bundestagswahl 2029 durchhält. Vier syrische Großfamilien beschäftigen in Leipzig zunehmend die Sicherheitsbehörden. Während ein Patriarch mit 32 Kindern etwa 100.000 Euro Kindergeld pro Jahr kassiert, soll ein Großteil seiner Familie bereits strafrechtlich in Erscheinung getreten sein. Neben den kriminellen Machenschaften steht auch ein gravierender Missbrauch staatlicher Sozialleistungen im Fokus. Bei den syrischen Großfamilien kommt nach Einschätzung der Ermittler hinzu, dass sich innerhalb vergleichsweise kurzer Zeit sehr große Familienverbände in Deutschland gebildet haben. Die familiären Netzwerke können sich über mehrere Generationen erstrecken und eine erhebliche Zahl an Personen umfassen. In einer neuen Umfrage des Meinungsforschungsinstituts INSA für BILD legt die AfD leicht zu und kommt auf 29%. Die Union erreicht 21%. Die Linkspartei verliert einen Punkt und kommt nur noch auf 11%. Die SPD bleibt unverändert bei 12%, die Grünen bei 13%. Die FDP erreicht 5% und würde damit die 5%-Hürde überspringen. 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
1: Und dann ist die FDP letztlich aus der Koalition ausgestiegen. Meines Erachtens viel, viel, viel zu spät. Auch die jetzige Skandalisierung mit dieser D-Day-Affäre finde ich total lächerlich. Es ist auffällig, dass jetzt die FDP eine D-Day-Affäre am Hals hat, wo schon zwei Personen zurücktreten mussten und dass gleichzeitig bei der SPD keine Spur von einer Drei-Reden-Affäre da ist. Also das wird sehr unterschiedlich beurteilt in den Medien. Das hat natürlich wiederum mit den politischen Präferenzen gerade der Redakteure im öffentlich-rechtlichen Rundfunk zu tun. Also Ausstieg viel zu spät, Ampelkoalition von Anfang an total verfehlt. Das war die schlimmste Regierung, die wir je gehabt haben eigentlich, obwohl natürlich alles bei Merkel vorbereitet worden ist. Aber hier hat man nochmal die letzte Konsequenz daraus gezogen.
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1: Auf der anderen Seite gibt es dann noch mal Leute, die sagen, ey, weißt du was, wir haben da die Statistiken, wir haben den Kontext bereitgestellt und haben das verglichen mit den Jahren zuvor und so weiter und haben da halt einfach ein größeres Bild gemalt. Und letztendlich kommen wir dann jetzt auch noch mal zu der Analyse, warum sind Leute so. Und je weiter man diese Schritte geht, desto breiteres Bild bekommt man. Statistiken entmenschlichen Menschen. Das ist halt das Ding so. Man hat mit Zahlen zu tun, aber nicht mal mit Menschlichkeit. Das ist ein Ansatz, der mir sehr, sehr wichtig ist zu verdeutlichen. Und wenn man sich dann mit den Menschen auseinandersetzt und das ein bisschen breit gefächerter sieht, dann kommt man auf andere Schlüsse, auch lustigerweise.

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1: Ja, ich meine, Satire und Witze werden inzwischen ja sogar kriminalisiert. Sieht man ja ganz gut an diesem Schwachkopf-Post. Ja, der hat ja Polizeibesuch im Morgengrauen nach sich gezogen, weil Habeck ja Anzeige erstattet hat.
2: Und man muss sagen, er hatte diesen Meme nur geteilt, dieser arme Rentenausfragen. Was ich mich frage, hat dann der, der es ursprünglich reingestellt hat ins Netz, auch eine Hausdurchsuchung bekommen? Weil nur das wäre gerecht. Und wenn ich natürlich höre, dass Frau Paus, Frau Faeser, Hass und Hetze, was ja per se noch kein, das ist ja nichts Justiziables. Was ist das? Wer definiert, was Hass und Hetze ist? Und dass das unterhalb der Strafbarkeitsgrenze verfolgt werden soll. Und da stellen sich mir alle nicht vorhandenen Nackenhaare auf. Und das ist eigentlich der Punkt, wo ein Aufschrei durch die ganze Schanaille gehen müsste, durch meine ganze Künstlerriege, die müssten alle aufstehen und sagen, ja Freunde, was macht ihr hier? Das ist das Ende der Demokratie. Wenn ich jetzt Leute, die den Staat verhöhnen, heißt es, das ist meine Berufsbezeichnung als Kabarettist.
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0: 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In Prenzlauer Berg wurde nahe dem Zeiss Großplanetarium die Leiche einer 46-Jährigen gefunden. Beschrieben wird die Frau als etwa 1,70 Meter groß und schlank. Zum Zeitpunkt des Auffindens habe sie eine braune Sweatjacke, ein braunes T-Shirt und eine gestreifte kurze Stoffhose getragen. Polizei und Staatsanwaltschaft gehen von einem Tötungsdelikt aus. Eine LKA-Mordkommission ermittelt. Die Ermittler suchen Zeugen und veröffentlichten ein Foto im Internet. Vor den VW-Werksferien hatte der Betriebsrat dem VW-Vorstand ein Ultimatum gesetzt. Die Arbeitnehmer verlangten Details zu den Sparplänen von Konzernchef Oliver Blume und drohten mit außerordentlichen Betriebsversammlungen. Antworten gab es nicht. Jetzt muss sich der Vorstand ab Dienstag vor der Belegschaft erklären. Derzeit ist vom Abbau von 120.000 Stellen die Rede und der möglichen Schließung von 4 Standorten, Emden, Hannover, Zwickau und das Audi-Werk Neckarsulm. In einem Interview im VW-Intranet bereitete Blume die Mitarbeiter auf schlechte Nachrichten vor. Die Lage ist mehr als kritisch, schrieb er. Weiter heißt es, auf die nächsten Wochen kommt es an. Alle müssen mitziehen, denn wir haben den größten Transformationsplan in der Geschichte des Volkswagen-Konzerns aufgesetzt. Am 11. Januar 2027 wird es für eine Bank in Zürich, Dubai oder Singapur zum Rechtsverstoß, Geld von EU-Bürgern anzunehmen. Es sei denn, sie unterhält eine zugelassene Zweigstelle in einem entsprechenden Mitgliedstaat der EU. Die Frist für Bestandsschutz ist am 11. Juli 2026 abgelaufen. Der Kryptospezialist Mike the Pirate meint dazu, es gibt Gesetze, die schreien und es gibt Gesetze, die flüstern. Artikel 21c flüstert. Er steht nicht in der Zeitung, er hat keinen Namen, den man sich merkt und er richtet sich formal überhaupt nicht an die Bürger, sondern an die Banken. Genau deshalb ist er der wirksamste Kapitalverkehrseingriff seit Einführung des automatischen Informationsaustauschs. 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
1: Also auf jeden Fall, Donald Trump ist glücklich mit diesen Personalentscheidungen. Der hat ein langes Statement in die Öffentlichkeit gestellt und da heißt es, gemeinsam werden diese beiden wunderbaren Amerikaner meiner Regierung den Weg ebnen, die Regierungsbürokratie abzubauen, übermäßige Vorschriften abzuschaffen, verschwenderische Ausgaben zu kürzen und Bundesbehörden umzustrukturieren. Das heißt, der Wasserkopf wird geleert.
2: Ja, vor allem ist es eine ganz klare Kriegserklärung gegen die Geheimdienste CIA und FBI, die sich in den letzten Jahrzehnten abgekoppelt haben von jedweder Einflussnahme des Weißen Hauses. Da sind Eigendynamiken entstanden. Das ist der sogenannte Deep State, der dort wirklich läuft. Da werden Milliarden verschachert, die niemals jemand hinbekommt, wofür die eigentlich eingesetzt werden. Die Geheimdienste führen ein Eigenleben und haben letztendlich das Weiße Haus komplett kastriert. Und ich vermute mal, dass Donald Trump durch das Weiße Haus als Vertreter der amerikanischen Bürger die Macht wieder über die Geheimdienste zurückerobern wird. Und ich vermute mal, da werden ganz viele Köpfe rollen. Er spricht so von allgemeinen Kostensparen, aber ich glaube, es geht darum, hier das FBI und den CIA dort wirklich durchzurasieren.
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1: Bei der namentlichen Abstimmung gibt's Kärtchen. Blaue, rote, weiße. Also ja, nein, Enthaltung. Und dann kann man diese Kärtchen in so Wahlurnen packen. Was passiert? Weil das überfordert den Abgeordneten nämlich schon, weil sie wissen jetzt gar nicht, oh ja, nein, Enthaltung, was mache ich? Was passiert? Es ist kein Witz. Viele glauben, dass es ein Witz ist. Vor den Wahlurnen sind Leute der Fraktionen postiert und halten das Wahlkärtchen hoch, was man da reinzuwerfen hat. Das ist unsere Demokratie. Entschuldigung. So, und die gucken dich böse an, wenn du da mit dem falschen Kärtchen hingehst, aber nicht, weil sie glauben, dass du gegen die Fraktionsmeinung stimmst, sondern weil sie denken, du hast mal mit der keine Ahnung gehabt und du solltest das andere Kärtchen rausholen. Das ist unser Zustand.
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1: Derjenige, wenn ich ihn personifiziere, Verzeihung, auch wenn es den Staat nicht gibt, Herr Gebauer, der das meiste Geld dieser Gesellschaft den Bürgern wegnimmt, das ist der Staat. Und wenn wir da mal anfangen, das zu lassen, dem Staat das Geld nicht mehr zu geben, dafür zu sorgen, dass er es nicht mehr nimmt und dann mal die Wirtschaft und die Bürger machen zu lassen, dann werden ganz viele Dinge entschieden. Dann gibt es bestimmt noch, es gibt keine totale Gerechtigkeit. Das ist sowieso ein so stark strapaziertes Wort, dass ich es aus der politischen Diskussion gern streichen würde, weil es verführerisch ist und weil selbst Bismarck erkannt hat, dass seine Idee der Sozialversicherung im Grunde den Grundstein dafür gelegt hat, dass wir einen ausbuchernden Sozialstaat bekommen dürfen. So schlau war er am Ende seines Lebens. Aber die Wahlkampfklatsche gegen Sozialisten hat er halt trotzdem gern sozusagen für sich verbucht. Aber das, was uns übrigens auch ziemlich deutsch und gar nicht amerikanisch, diese Neiddiskussion ist etwas, was diesem Land mehr schadet als viele andere Dinge.
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0: 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Die Zahl der Bäckereien in Deutschland fällt seit Jahrzehnten und ihr Schwund wird immer dramatischer. 84% der Handwerksbäckereien sind bereits verschwunden. Dieser schleichende Marktumbruch ist seit Jahrzehnten im Gange. Er verändert den Markt für Brot- und Konditoreiwaren fundamental, senkt Qualität, Angebot und Vielfalt spürbar und zerstört einen Teil des kulturellen Erbes, meinen Bäckermeister und Mitarbeiter dieser Handwerksbetriebe. Vier syrische Großfamilien beschäftigen in Leipzig zunehmend die Sicherheitsbehörden. Während ein Patriarch mit 32 Kindern etwa 100.000 Euro Kindergeld pro Jahr kassiert, soll ein Großteil seiner Familie bereits strafrechtlich in Erscheinung getreten sein. Neben den kriminellen Machenschaften steht auch ein gravierender Missbrauch staatlicher Sozialleistungen im Fokus. Bei den syrischen Großfamilien kommt nach Einschätzung der Ermittler hinzu, dass sich innerhalb vergleichsweise kurzer Zeit sehr große Familienverbände in Deutschland gebildet haben. Die familiären Netzwerke können sich über mehrere Generationen erstrecken und eine erhebliche Zahl an Personen umfassen. Nach seinem dreiwöchigen Urlaub wurde Friedrich Merz im Waldbrandkrisengebiet in der Eifel ausgepfiffen und ausgebuht. Auch im politischen Berlin gibt es Kritik wegen schlechter Krisenkommunikation und mangelnder Durchschlagskraft. Eine Mehrheit der Deutschen hält es laut einer YouGov-Umfrage zudem für unwahrscheinlich, dass Merz seine Kanzlerschaft bis zur regulären nächsten Bundestagswahl 2029 durchhält. 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
1: Ja, nett gebrüllt, aber es ist doch immer wieder die gleiche Antwort des Marxisten auf das Problem, das Krebsgeschwür Staat ist dann mehr Staat. Wir stehen wir stehen heute kurz vor einer völligen Verstaatlichung unseres Geldsystems. Wenn wir diese digitalen Zentralbankgutscheine irgendwann bekommen, die absehbar sind, das ist nichts anderes als noch mehr staatliche Kontrolle über unser eigenes Geld. Digitales Zentralbankgeld ist kein Geld, es ist ein Gutscheinsystem, bei dem dann Peter oder Gabi erlaubt wird, es dafür auszugeben, sich einen Sitz zu kaufen.
2: Die FED nutzt diesen privaten Vorteil, dann musst du den privaten Vorteil. Du musst den privaten Vorteil ihnen doch entziehen,
1: wenn er störend ist. Es geht aktuell doch immer stärker in eine staatliche Zentralisierung unserer Geldwirtschaft.
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1: Ich sage es noch ein letztes Mal, Information ist Hohlschuld. Was Sie in Deutschland aus den Medien erfahren, liebe Hörer, ist gelogen, ist Propaganda, ist sachlich falsch. Sie werden desinformiert. Wenn Sie das ändern wollen, müssen Sie selbst aktiv werden. Sie müssen Ihre Zeit opfern. Sie müssen sich auf Telegram die richtigen Kanäle holen. Wenn Sie wollen, fragen Sie mich. Ich sage es Ihnen, wo Sie nachschauen können, um wirklich zu wissen, was vorgeht.
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1: Die Geschichte erinnert ein bisschen an Viagra, davon hast du bestimmt noch nie gehört. Da hat man ein Herzmedikament entwickelt und plötzlich festgestellt, dass die Herren in dieser Studiengruppe ganz andere Dinge berichteten. Die haben es erst gar nicht berichtet, die haben sich einfach nur gefreut. Und irgendwann haben wir festgestellt, das hat ganz andere Wirkung. Tatsächlich ist das sehr, sehr häufig bei Medikamenten. Penicillin wurde ja auch mehr oder minder von Herrn Fleming zufällig gefunden. Also es ist nicht so, dass das ein Designer-Drug-Ding ist, wo man also gezielt etwas gebaut hat, sondern wie so oft stolperte die Industrie über etwas und sagt, huch, guck mal hier. Tatsächlich ist, du hast gesagt, Ozempic ist der Name für die Diabetes-Anwendung. Wegovy ist der Markenname oder das Präparat, Präparatenname für die Anwendung als Gewichtsverlustmittel. Und der Wirkstoff hinter beidem, der ist der gleiche, der heißt Semaglutid.
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0: 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In Prenzlauer Berg wurde nahe dem Zeiss Großplanetarium die Leiche einer 46-Jährigen gefunden. Beschrieben wird die Frau als etwa 1,70 Meter groß und schlank. Zum Zeitpunkt des Auffindens habe sie eine braune Sweatjacke, ein braunes T-Shirt und eine gestreifte kurze Stoffhose getragen. Polizei und Staatsanwaltschaft gehen von einem Tötungsdelikt aus. Eine LKA-Mordkommission ermittelt. Die Ermittler suchen Zeugen und veröffentlichten ein Foto im Internet. Die Zahl der Bäckereien in Deutschland fällt seit Jahrzehnten und ihr Schwund wird immer dramatischer. 84% der Handwerksbäckereien sind bereits verschwunden. Dieser schleichende Marktumbruch ist seit Jahrzehnten im Gange. Er verändert den Markt für Brot- und Konditoreiwaren fundamental, senkt Qualität, Angebot und Vielfalt spürbar und zerstört einen Teil des kulturellen Erbes, meinen Bäckermeister und Mitarbeiter dieser Handwerksbetriebe. Am 11. Januar 2027 wird es für eine Bank in Zürich, Dubai oder Singapur zum Rechtsverstoß, Geld von EU-Bürgern anzunehmen. Es sei denn, sie unterhält eine zugelassene Zweigstelle in einem entsprechenden Mitgliedstaat der EU. Die Frist für Bestandsschutz ist am 11. Juli 2026 abgelaufen. Der Kryptospezialist Mike the Pirate meint dazu, es gibt Gesetze, die schreien und es gibt Gesetze, die flüstern. Artikel 21c flüstert. Er steht nicht in der Zeitung, er hat keinen Namen, den man sich merkt und er richtet sich formal überhaupt nicht an die Bürger, sondern an die Banken. Genau deshalb ist er der wirksamste Kapitalverkehrseingriff seit Einführung des automatischen Informationsaustauschs. 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
1: Wir sprechen hier immer wieder über Unternehmen, vor allem in den USA, die sich aus diesem Woke-Diversity-Programm rausziehen. Also wir haben über Walmart gesprochen, über Toyota, über andere große Firmen. Jetzt ist es McDonald's, die nicht mehr woke sein wollen und das eben auch nicht tun. Das haben die jetzt angekündigt. Nämlich, man will in Zukunft auf Diversitätsziele bei Einstellung neuer Mitarbeiter und Beschäftigung von Zulieferern verzichten.
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1: Durch diese Berührungsängste und wie machen wir das? Und dann haben sie, diese Humidoren, diese Lüfter hingestellt.
2: Ja, stimmt. Also
1: die Ionenaustauscher und was weiß ich. Und man musste sich in eine Liste eintragen, woher man kommt, wohin man geht.
2: Ja, das war verrückt.
1: Und man wurde also streng angewiesen, gehen Sie bitte Hände waschen. Ich sage, nein.
2: Ja.
1: Sie gehen jetzt Hände. Ich sage, nein.
2: Ja.
1: Ich wasche mir die Hände, wenn ich es für richtig halte.
2: Ja, absolut.
1: So, ja.
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1: Aber wir haben doch jetzt nur noch betreutes Denken, betreutes Essen, betreutes Heizen, betreutes Sprechen, betreutes Autofahren. Wir sind in einem völlig betreuten Land nach dem Motto, wir brauchen gar keine Eigeninitiative mehr. Das schreibt uns doch alles der Staat vor. Also die einzige Freiheit, die es in Deutschland gibt, noch garantiert, ist, dass ich jedes Jahr mein Geschlecht wechseln darf. Das ist die einzige Freiheit. Alles andere ist betreut. Also es ist Wahnsinn.
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0: 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Nach seinem dreiwöchigen Urlaub wurde Friedrich Merz im Waldbrandkrisengebiet in der Eifel ausgepfiffen und ausgebuht. Auch im politischen Berlin gibt es Kritik wegen schlechter Krisenkommunikation und mangelnder Durchschlagskraft. Eine Mehrheit der Deutschen hält es laut einer YouGov-Umfrage zudem für unwahrscheinlich, dass Merz seine Kanzlerschaft bis zur regulären nächsten Bundestagswahl 2029 durchhält. Vier syrische Großfamilien beschäftigen in Leipzig zunehmend die Sicherheitsbehörden. Während ein Patriarch mit 32 Kindern etwa 100.000 Euro Kindergeld pro Jahr kassiert, soll ein Großteil seiner Familie bereits strafrechtlich in Erscheinung getreten sein. Neben den kriminellen Machenschaften steht auch ein gravierender Missbrauch staatlicher Sozialleistungen im Fokus. Bei den syrischen Großfamilien kommt nach Einschätzung der Ermittler hinzu, dass sich innerhalb vergleichsweise kurzer Zeit sehr große Familienverbände in Deutschland gebildet haben. Die familiären Netzwerke können sich über mehrere Generationen erstrecken und eine erhebliche Zahl an Personen umfassen. Besitzern von sogenannten Schottergärten drohen Strafen von bis zu 10.000 Euro. Zusammenfassend haben die Gerichte in Deutschland eine Null-Toleranz-Linie gegenüber reinen Stein- und Schotterflächen eingenommen, sagen Betroffene, denn Kommunen gewichten sogenannten Klimaschutz immer höher. In einem Fall war ein Eigentümer vergeblich gegen die Anweisung der Kommune vor Gericht gezogen. In weiteren Fällen im nordrhein-westfälischen Minden und in Stuttgart verloren die Kläger ebenfalls. Da half es auch nicht, dass die Eigentümer vereinzelt Sträucher nachpflanzten. Laut einer Umfrage des Bundesverbands Garten-, Landschafts- und Sportplatzbau, BGL, sind 15% der Vorgärten in Deutschland größtenteils versiegelt, also gepflastert oder mit Kies und Schotter bedeckt. Genau das ist bei den meisten Kommunen jetzt, wegen der angeblich menschengemachten Klimaerwärmung, verboten. 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
1: Also, das sind so die Fantasien, die teilweise Banker zusammen mit der Politik haben, um Menschen letztendlich dazu zu zwingen, in einen schnelleren Geldumlauf zu kommen. Das heißt, du bekommst das Geld und du sollst es möglichst schnell ausgeben. Warum ist das so? Ich nehme ein Beispiel, du fährst jeden Tag mit dem Auto zur Arbeit und du tankst einmal. Was der Staat will, ist, dass du schneller zur Arbeit fährst. Im Punkto Berlin, wo du ja auch öfter bist, heißt es, du musst öfter im Stau stehen. Das bedeutet...
2: Ja, ich spreche immer vom 15-Minuten-Kloakenloch. Also, dass das Berlin voll dabei ist, in so eine 15-Minuten-Stadt umgebaut zu werden, sieht jeder, der einmal hier ist. Ne? Nur Bagger, aufgerissene, einspurige Straßen mit dauerhafter Beschränkung. Ja, ist so.
1: So ist es. Aber was ich damit sagen will, du musst dann eben zweimal tanken. Und schon hast du die Geldumlaufgeschwindigkeit erhöht. Und das bedeutet natürlich, dass der Staat zweimal Steuern kassiert. Also nichts anderes hier ist, dass du einmal dein Geld zu günstig an jemand geben sollst, der dann in Klima investiert. Und das andere ist eben, dass du so schnell drehen sollst, dass du statt einmal Steuern nochmal Steuern zahlen musst, und zwar auf Geld, dass du schon mindestens siebenmal besteuert.
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1: Man merkt das gerade bei so zivilen Leuten, der Vertrauensvorschuss, den man Leuten gibt, die vor der Tür stehen, einen Ausweis zeigen und irgendwas studiert haben, der ist maßlos. Also manchmal so weit, dass man sogar dazu tendiert zu hinterfragen, ist das eigentlich mein Sohn? Ja, also dieses Autoritätsargument und genau dieses Autoritätsargument anzugreifen, ist ja eben auch Teil meiner Arbeit, was wahrscheinlich dann wiederum der Grund war, weswegen sie da mit ihrem Autoritätsargument vor der Tür standen. Ne? Das muss ich sagen. Insofern hätte ich mich entscheiden können, dann hätte ich wahrscheinlich genauso weitergemacht wie vorher. Und hätte ich mich jetzt dafür entscheiden können, komme ich jetzt mit dem Gesicht raus oder nicht, auch wenn es das Richtige gewesen wäre, mit dem Gesicht rauszukommen, hätte ich wahrscheinlich gesagt, vielleicht erst in ein paar Jahren. Ne? Jetzt wurde mir die Entscheidung abgenommen. Jetzt müssen wir das so spielen, wie es wie die Karten ausgeteilt worden sind.
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1: Wir haben das Navi. Mhm. Und selbst wenn ich selber mit dem Navi umgehe, ich fange an zu trielen. Ich gucke nicht mehr, wo ich hinfahre. Also ich denke nicht mehr selber. Und auf die Dauer könnte ich verlernen. Ja. Nachdem uns einmal verfahren hat, meine Frau jetzt immer eine Landkarte oder ich, je nachdem, wer fährt. Ja. Also das ist ganz klar. Und mir ist die Frage, wie müssen wir unser Schulwesen verändern, dass wir Menschen erziehen, dass sie möglichst viel, möglichst stark selbstständig denken können. Wenn ich so ein massives, so ein unglaublich tolles Tool habe, wie so ChatGPT, ja, muss ich mindestens so toll sein, um das zu bewältigen, sonst unterliege ich.
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1: 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Jetzt Meldungen aus der Trigger FM Redaktion. In einer neuen Umfrage des Meinungsforschungsinstituts INSA für BILD legt die AfD leicht zu und kommt auf 29%. Die Union erreicht 21%. Die Linkspartei verliert einen Punkt und kommt nur noch auf 11%. Die SPD bleibt unverändert bei 12%. Die Grünen bei 13%. Die FDP erreicht 5% und würde damit die 5%-Hürde überspringen. In Prenzlauer Berg wurde nahe dem Zeiss Großplanetarium die Leiche einer 46-Jährigen gefunden. Beschrieben wird die Frau als etwa 1,70 Meter groß und schlank. Zum Zeitpunkt des Auffindens habe sie eine braune Sweatjacke, ein braunes T-Shirt und eine gestreifte kurze Stoffhose getragen. Polizei und Staatsanwaltschaft gehen von einem Tötungsdelikt aus. Eine LKA-Mordkommission ermittelt. Die Ermittler suchen Zeugen und veröffentlichten ein Foto im Internet. Die Zahl der Bäckereien in Deutschland fällt seit Jahrzehnten und ihr Schwund wird immer dramatischer. 84% der Handwerksbäckereien sind bereits verschwunden. Dieser schleichende Marktumbruch ist seit Jahrzehnten im Gange. Er verändert den Markt für Brot- und Konditoreiwaren fundamental, senkt Qualität, Angebot und Vielfalt spürbar und zerstört einen Teil des kulturellen Erbes, meinen Bäckermeister und Mitarbeiter dieser Handwerksbetriebe. 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
1: Ich hab auch mal mit, da habe ich in Ostdeutschland am Bahnhof gesessen, hat sich einer neben mich gesetzt, hatte ich zufällig einen Koffer mit dem ARD-Aufkleber daneben stehen, mache ich glaube ich auch nicht mehr so oft, der sich dann neben mich setzt und fragte, sind Sie bei der ARD? Und die sagen, ja, ich bin Freiberufler und so. Und dann bin ich mit dem auch in diese politische Diskussion gekommen, nicht? Und ich habe mir das auch alles angehört. Er war aufgebracht, nicht? Er war wirklich stinksauer, nicht? Und
2: auf wen jetzt?
1: Naja, auf die ARD, nicht? Auf diese Einseitigkeit, nicht? Sagte, ich fühle mich nicht repräsentiert. Und da habe ich gesagt, jetzt stellen wir doch mal vor, er hat mir alles aufgezeigt, da kann man auch wieder wresteln, das kommt ja immer. Und jetzt habe ich gesagt, stell doch mal vor, dass in der ARD wäre jetzt nicht alles linkslastig, sondern es würde, wie wir das demokratisch jetzt mal formulieren wollen, rechtslastig. Wärst du dann auch gegen die Auflösung des der ARD? Und er hat mich angeguckt und nö, warum? Ja, ich sag aber, guck mal, ist ja nichts anderes.
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1: Und übermorgen wird es so sein, dass du bereits im Uterus gechippt wirst. Das kommt. Diese ganzen Filme, die Dystopien, sind nicht abschreckend von denen, die sie produzieren, sondern das ist eine Ansage. Und wir müssen uns die Frage stellen, ob wir uns das als Menschen, ich sage jetzt mal als göttliche Wesen, ob wir uns das gefallen lassen, dass das Böse in dieser Art und Weise auf diesem Planeten aktiv ist. Weil es gibt ja schon einen Grund, wenn man sich die Frage stellt, welche Aufgabe der Mensch in der Schöpfung hat, warum wir im Moment 8 Milliarden Menschen sind. Wir müssen auch eine spirituelle Ebene. Was ist denn das? Und wenn wir uns nicht gegen das Böse erheben, hat es freie Fahrt. Und aus diesem Grund ist es so aktiv, weil wir viel zu passiv sind. Digitalisierung im Endstadium und Menschlichkeit, Demokratie schließen sich aus. Wir sind auf dem Weg zum Neander-Digitaler.
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1: Der normale kleine Mittelständler beispielsweise in Deutschland, der eine Imbissbude aufmacht oder ein kleines Café eröffnet, der hat dann Probleme mit irgendwelchen Beamten, fast hätte ich noch einen anderen Begriff dafür genommen, die dann sagen nach dem Motto, wir machen dir deinen Laden zu, weil beispielsweise die Durchgangshöhe der Eingangstür einen halben Zentimeter zu tief ist oder sowas. Das sind genau die Dinge, die ganz wichtig sind, die auch vielen Deutschen dann wieder klar geworden sind. 25.000 Seiten, absoluter Unsinn. Frage: Warum macht der Staat das? Ganz eindeutig, um die Staatsquote zu erhöhen. Die vielen Beamten, die viele öffentlich-rechtlich Bediensteten sind abhängig von der Regierung und vom Staatswesen und sie dürfen alle wählen. Und wenn sie alle wählen dürfen, dann dürfen sie mit der Wahl natürlich auch die Politik kontrollieren. Und man schafft mit einer großen Staatsquote an Beamten, dass die Kontrolle der Regierungen durch die Wahl vor allem durch abhängig Beschäftigte stattfindet.
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0: 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Italien will nach Angaben von Vize-Regierungschef Matteo Salvini vorerst keine Migranten aus Deutschland zurück übernehmen. Als Grund nennt der Vorsitzende der Lega-Partei den Einsatz deutscher Nichtregierungsorganisationen im Mittelmeer, die Migranten aufnehmen und anschließend nach Italien bringen. Ein Teil dieser Menschen reist später nach Deutschland weiter. Zwischen Berlin und Rom besteht deshalb Streit über den Umgang mit sogenannten Sekundärmigranten. Im ZDF-Sommerinterview hat die AfD-Bundessprecherin Alice Weidel die Bundesregierung scharf attackiert. Zudem stellte sie die politische Zukunft der Union in Frage und bekräftigte zugleich zentrale Forderungen ihrer Partei. Mit ungewöhnlich harschen Worten griff Weidel dabei Bundeskanzler Friedrich Merz und Finanzminister Lars Klingbeil an. Deutschland werde kaputt gemacht, erklärte sie. Entweder sie können es nicht oder es ist Vorsatz. Herr Merz kann es nicht, Herr Klingbeil kann es auch nicht, meinte Weidel. Vor den VW-Werksferien hatte der Betriebsrat dem VW-Vorstand ein Ultimatum gesetzt. Die Arbeitnehmer verlangten Details zu den Sparplänen von Konzernchef Oliver Blume und drohten mit außerordentlichen Betriebsversammlungen. Antworten gab es nicht. Jetzt muss sich der Vorstand ab Dienstag vor der Belegschaft erklären. Derzeit ist vom Abbau von 120.000 Stellen die Rede und der möglichen Schließung von 4 Standorten: Emden, Hannover, Zwickau und das Audi-Werk Neckarsulm. In einem Interview im VW-Intranet bereitete Blume die Mitarbeiter auf schlechte Nachrichten vor. Die Lage ist mehr als kritisch, schrieb er. Weiter heißt es, auf die nächsten Wochen kommt es an. Alle müssen mitziehen, denn wir haben den größten Transformationsplan in der Geschichte des Volkswagen-Konzerns aufgesetzt. 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
1: Da habe ich die Chefärztin gefragt von der Klinik, welche Rolle spielt er bei der Gesundheit? Da hat sie gesagt, 95%. Ja? So, und das ist ja das auch, was auf diesen Zigarettenschachteln immer steht. Ich mache mir da immer so, ich klebe immer Bilder drauf, damit ich diesen dämlichen Bilder dann nicht sehe, die da drauf sind. Weil das ist das, was krank macht. Wenn dir dauernd einer einredet, das ist nicht gesund, das ist nicht gesund, das ist nicht gesund. Und im Grunde ist denen doch unsere Gesundheit scheißegal. Guck dir doch an, denen ist das doch scheißegal.
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1: Ich meine, du lebst ja in Brasilien und in Brasilien, Brasilien wurde ja hier so quasi als Corona-Todesstern geframed mit mehr als einer halben Million Toten. Wie sah denn das vor Ort aus?
2: Ja, sah auch so aus. Es sind eine halbe Million Leute gestorben, das muss man schon sagen. Mhm. Aber was natürlich vor Ort so aussah. Ich kenne Leute, die arbeiten im Krankenhaus und Administration. Und jeden Toten, woran noch die meisten gestorben sind, die meisten haben wirklich Angst und Panik, ne, gestorben. Und jeder Tote wird einfach als Corona-Tote deklariert.
1: Das war auch so eine weltweite Geschichte,
2: Genau, das Krankenhaus hat nämlich Geld von der Weltgesundheitsorganisation bekommen für jeden Corona-Toten. Und die mussten das vom Chef aus als Corona-Toten deklarieren, weil so konnte das Krankenhaus endlich mal Cash machen. Und so ist es natürlich abgelaufen.
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1: Der Hebel, der immer da ist, ist die abstruse Staatsquote. Wer mal so dumm war wie ich und ein Unternehmen gegründet hat, sogar mehrere in Deutschland, der weiß, dass er alles mit irgendeinem Amt zu regeln hat. Hier eine Abgabe, da eine Gebühr, so viel zur Steuer, hier wird hin und her gerechnet. Und was werden die tun? Als erstes diese ganzen Transaktionen auf CBDCs umstellen. Da kann ich dann als Unternehmer meine Steuern nicht mehr zahlen, ohne dass ich das mit digitalem Zentralbankgeld mache. Auch geförderte Arbeitsplätze, wovon ja hier, wir haben vorhin darüber gesprochen, wovon ja eine ganze Menge sind, also prozentual, da wird natürlich nur noch in diesen Bedingungen ausgezahlt und auch irgendwelche Sozialleistungen, die Menschen bekommen in Deutschland. Das wird alles über digitale Zentralbankgutscheine laufen.
2: Paul, du hast es ja erlebt.
1: Und das müssen wir ablehnen.
2: Ja, warum?
1: Da müssen wir sagen, behaltet den Mist. Niemals.
2: Warum?
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In einer neuen Umfrage des Meinungsforschungsinstituts INSA für BILD legt die AfD leicht zu und kommt auf 29%. Die Union erreicht 21%. Die Linkspartei verliert einen Punkt und kommt nur noch auf 11%. Die SPD bleibt unverändert bei 12%. Die Grünen bei 13%. Die FDP erreicht 5% und würde damit die 5%-Hürde überspringen. Die Zahl der Bäckereien in Deutschland fällt seit Jahrzehnten und ihr Schwund wird immer dramatischer. 84% der Handwerksbäckereien sind bereits verschwunden. Dieser schleichende Marktumbruch ist seit Jahrzehnten im Gange. Er verändert den Markt für Brot- und Konditoreiwaren fundamental, senkt Qualität, Angebot und Vielfalt spürbar und zerstört einen Teil des kulturellen Erbes, meinen Bäckermeister und Mitarbeiter dieser Handwerksbetriebe. Nach seinem dreiwöchigen Urlaub wurde Friedrich Merz im Waldbrandkrisengebiet in der Eifel ausgepfiffen und ausgebuht. Auch im politischen Berlin gibt es Kritik wegen schlechter Krisenkommunikation und mangelnder Durchschlagskraft. Eine Mehrheit der Deutschen hält es laut einer YouGov-Umfrage zudem für unwahrscheinlich, dass Merz seine Kanzlerschaft bis zur regulären nächsten Bundestagswahl 2029 durchhält. 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
1: Er hat die Wahl wegzuziehen. Naja, vielleicht hat er die nicht, weil es gibt sowas wie eine Wegzugsbesteuerung.
2: Stimmt, ja.
1: Also allein das Wort schon ist ein Irrsinn. Oder wenn man dann sowas sieht, was in ihre beide Richtungen geht, dass wir jetzt eine Verlustabzugsbeschränkung haben. Also allein diese Worte, die sind Wahnsinn. Jemand, der 100.000 Gewinn macht und 100.000 Verlust, muss daraus noch 80.000 besteuern. Warum? Weil er diesen Verlust nur zu 20.000 gegenrechnen darf. Irrsinn. Also effektiv hat er 0 Euro in der Tasche und muss aber auf 80.000 Steuern zahlen. Und das sind natürlich diese Themen. Ja, man macht Dinge, um steuerlich motiviert, um steuerlich zu lenken. Aber ich möchte noch mal darauf zurückkommen. Ich glaube, eine Vereinfachung wäre die Lösung von vielen Punkten, nicht eine Verkomplizierung mit weiteren Ausnahmen.
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1: Ja, man hatte so das Gefühl, dass auch viele plötzlich in so Machtpositionen waren. Also es waren viele Rezeptionisten, bei denen ich teilweise das Gefühl hatte, hui, die freuen sich aber gerade ganz schön, dass sie plötzlich uns Ansagen machen dürfen oder uns sagen dürfen, du tust jetzt das oder ich bin dir übergeordnet, du musst dich so verhalten, ja. Sonst gibt es Konsequenzen. Das hat mich ein bisschen erschrocken, weil ich war nicht dabei zu DDR-Zeiten oder so. Aber das war so das, was ich mir darunter vorgestellt habe, wenn plötzlich Menschen aus ihren Fenstern gucken und so sagen, du darfst das machen und du darfst das nicht machen und so gespitzelt haben und so. Also das war so die Mentalität,
2: die
1: es plötzlich...
2: Also die Erfahrung habe ich in der DDR kaum gemacht.
3: Dazu müssen wir vielleicht mal sagen.
1: Ja, das müssen wir gleich erzählen. Voll, ich weiß ja auch gar nicht, wovon ich rede, was das angeht.
2: Nein,
1: das
2: sind nur die Sachen, genau, die ich so kenne. Selbst da konnten wir uns das nicht vorstellen.
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1: Trump ist total unberechenbar. Der könnte ja tatsächlich, sobald er Präsident ist, sich um Frieden bemühen. Und ich glaube, es gibt einfach Kreise innerhalb der NATO, vor allem eben in Washington, die wollen das nicht. Die wollen diesen Frieden um jeden Preis verhindern. Und die sind am Zündeln. Die tun alles, um einen Frieden möglichst zu erschweren, einen kommenden.
2: Ja, und das zu diesen Kreisen gehört auch Robert Habeck. Er wäre kein professioneller Schwachkopf, wenn er sich nicht auch dazu geäußert hätte, auf der Parteitag hat er gerade noch erklärt im Interview mit der Tagesschau, er würde Taurus liefern. Das sind die eben schon von Jens angesprochenen deutschen Marschflugkörper, die rund 500 Kilometer weit kämen, die also Moskau aus der Ukraine auch erreichen könnten.
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0: 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Jetzt Meldungen aus der Trigger FM Redaktion. Vier syrische Großfamilien beschäftigen in Leipzig zunehmend die Sicherheitsbehörden. Während ein Patriarch mit 32 Kindern etwa 100.000 Euro Kindergeld pro Jahr kassiert, soll ein Großteil seiner Familie bereits strafrechtlich in Erscheinung getreten sein. Neben den kriminellen Machenschaften steht auch ein gravierender Missbrauch staatlicher Sozialleistungen im Fokus. Bei den syrischen Großfamilien kommt nach Einschätzung der Ermittler hinzu, dass sich innerhalb vergleichsweise kurzer Zeit sehr große Familienverbände in Deutschland gebildet haben. Die familiären Netzwerke können sich über mehrere Generationen erstrecken und eine erhebliche Zahl an Personen umfassen. In Prenzlauer Berg wurde nahe dem Zeiss Großplanetarium die Leiche einer 46-Jährigen gefunden. Beschrieben wird die Frau als etwa 1,70 Meter groß und schlank. Zum Zeitpunkt des Auffindens habe sie eine braune Sweatjacke, ein braunes T-Shirt und eine gestreifte kurze Stoffhose getragen. Polizei und Staatsanwaltschaft gehen von einem Tötungsdelikt aus. Eine LKA-Mordkommission ermittelt. Die Ermittler suchen Zeugen und veröffentlichten ein Foto im Internet. Am 11. Januar 2027 wird es für eine Bank in Zürich, Dubai oder Singapur zum Rechtsverstoß, Geld von EU-Bürgern anzunehmen. Es sei denn, sie unterhält eine zugelassene Zweigstelle in einem entsprechenden Mitgliedstaat der EU. Die Frist für Bestandsschutz ist am 11. Juli 2026 abgelaufen. Der Kryptospezialist Mike the Pirate meint dazu, es gibt Gesetze, die schreien und es gibt Gesetze, die flüstern. Artikel 21c flüstert. Er steht nicht in der Zeitung, er hat keinen Namen, den man sich merkt und er richtet sich formal überhaupt nicht an die Bürger, sondern an die Banken. Genau deshalb ist er der wirksamste Kapitalverkehrseingriff seit Einführung des automatischen Informationsaustauschs. 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
1: Weil so wie er ja mit der Grenzschließung argumentieren kann, er ja bei der Schuldenbremse. Jetzt Achtung, aufgemerkt, das ist Trump-Niveau. Er will ja nicht die Schulden erhöhen, er will das Sondervermögen.
2: Ja, da wäre ich jetzt auch noch hingekommen, du.
3: Ach so, Entschuldigung.
2: Du Spielverderber.
1: Jetzt habe ich dich getragen.
2: Du Pointenkiller, du.
4: Aber ich hatte gelesen, dass er wohl selbst davon wieder Abstand genommen hat und das jetzt wieder auf Eis gelegt hat. Also, und das innerhalb von 24 Stunden. Also, da hab selbst ich gestaunt und ich frage mich wirklich, ist es
2: 360 Grad.
4: 360 Grad, genau.
1: In unter 24 Stunden. Das ist Merz.
4: Also, ich glaube auch, wenn der Kanzler wird, man muss dann immer so eine Karenzzeit von 24 Stunden einbauen, ehe man sich überhaupt um eine Aussage von ihm kümmert, weil sonst zieht er das ohnehin wieder zurück. Also.
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1: Das sollen die Demokraten sein, ne? Die demokratischen Parteien. Wir haben jetzt ja gerade auf das letzte Wochenende zurückblickend Landtagswahlen erlebt, wo ja die Demokratie für bestimmte Ergebnisse gesorgt hat. Und dann sagt man aber einfach, wenn das nicht passt, also jetzt müssen die demokratischen Parteien, weil wer Demokrat ist, das bestimmen wir, zusammenstehen und dann kommt einfach ein ganz anderes Ergebnis raus. Und also ich sag mal so, in einem Land, und das war ja nun in der vorherigen vorherigen Wahl, die wir in diesem Bundesland erlebt haben, wo eine Bundeskanzlerin eine Wahl rückgängig macht, da würde ich behaupten wollen, dass wir nicht mehr in einer Demokratie leben oder nur noch in einer sehr eingeschränkten, in einer mangelhaften oder mit Mängeln behafteten Demokratie. So würde ich das sagen.
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1: Dann sind wir von der Geldseite sind wir natürlich besser ausgestattet und haben wieder Geld, zum Beispiel unsere Schulen zu renovieren, vernünftige Lehrer zu bezahlen, auch Lehrer überhaupt auszubilden und so weiter und so fort. Denn das, was Sie gesagt haben, diese Manipulation, die findet ja nicht nur in den Medien statt, sondern die wird ja im Wesentlichen seit Jahrzehnten jetzt in der Schule durchgeführt, indem wir im Grunde genommen unsere Kinder verdummen. Systematisch, das ist ja unglaublich, dass die aus der Schule nach 9 oder 10 oder 12 Jahren kommen, nicht lesen, schreiben und rechnen können und dass sie, wenn sie ins Unternehmen gehen, dass die Unternehmen erst einmal einen Schulunterricht machen müssen, um die in die Lage zu versetzen, dass sie die Aufgaben, die sie denen abverlangt wird, erstmal gemacht wird. Das ist ja unglaublich. Das sind nicht alle Jugendlichen natürlich, aber das ist ein Zustand, der ist auch gewollt, denn dumme Leute lassen sich ja viel leichter führen als gebildete Leute.
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0: 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Im ZDF-Sommerinterview hat die AfD-Bundessprecherin Alice Weidel die Bundesregierung scharf attackiert. Zudem stellte sie die politische Zukunft der Union in Frage und bekräftigte zugleich zentrale Forderungen ihrer Partei. Mit ungewöhnlich harschen Worten griff Weidel dabei Bundeskanzler Friedrich Merz und Finanzminister Lars Klingbeil an. Deutschland werde kaputt gemacht, erklärte sie. Entweder sie können es nicht oder es ist Vorsatz. Herr Merz kann es nicht, Herr Klingbeil kann es auch nicht, meinte Weidel. Nach seinem dreiwöchigen Urlaub wurde Friedrich Merz im Waldbrandkrisengebiet in der Eifel ausgepfiffen und ausgebuht. Auch im politischen Berlin gibt es Kritik wegen schlechter Krisenkommunikation und mangelnder Durchschlagskraft. Eine Mehrheit der Deutschen hält es laut einer YouGov-Umfrage zudem für unwahrscheinlich, dass Merz seine Kanzlerschaft bis zur regulären nächsten Bundestagswahl 2029 durchhält. Besitzern von sogenannten Schottergärten drohen Strafen von bis zu 10.000 Euro. Zusammenfassend haben die Gerichte in Deutschland eine Null-Toleranz-Linie gegenüber reinen Stein- und Schotterflächen eingenommen, sagen Betroffene. Denn Kommunen gewichten sogenannten Klimaschutz immer höher. In einem Fall war ein Eigentümer vergeblich gegen die Anweisung der Kommune vor Gericht gezogen. In weiteren Fällen im nordrhein-westfälischen Minden und in Stuttgart verloren die Kläger ebenfalls. Da half es auch nicht, dass die Eigentümer vereinzelt Sträucher nachpflanzten. Laut einer Umfrage des Bundesverbands Garten-, Landschafts- und Sportplatzbau, BGL, sind 15% der Vorgärten in Deutschland größtenteils versiegelt, also gepflastert oder mit Kies und Schotter bedeckt. Genau das ist bei den meisten Kommunen jetzt, wegen der angeblich menschengemachten Klimaerwärmung, verboten. 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
1: Was ja aber gar nicht berücksichtigt wird, sind ja alle, soll ich sagen mal, versteckten Steuern oder Quasi-Steuern, sowas wie Rundfunkbeitrag, Umlagen, die dann quasi mein Vermieter eben abwälzt, weil es teurer geworden ist, den Wohnraum zur Verfügung zu stellen. Das gibt natürlich an den Mieter weiter. Die Mehrwertsteuer auf Lebensmittel etc., die bezahle ich ja als Konsument ja genauso. Habe vielleicht zwangsweise auch noch Versicherungen, die ich haben muss, die ich vielleicht sonst nicht hätte. Mineralölsteuer, was es alles gibt. Und da gibt es halt auch Berechnungen, dass mal, wenn man das auf ein durchschnittliches Einkommen überträgt, einen durchschnittlichen Lebensstil sozusagen, dann kann man da auf eine reale Steuerlast kommen von 70% und mehr. Und ja, das ist heftig. Also dann arbeiten sie nämlich noch bis Mitte August und dann erst in die eigene Tasche.
2: Ja, ist so. Und so ist es richtig gerechnet. Ne?
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1: Manöver des letzten Augenblicks ist auch ein Stichwort für etwas, was man vielleicht auf den ersten Blick nicht so einordnen würde. Die Brände in Los Angeles. Das haben wir alle mitbekommen. Wir hatten es auch letzte Woche im nackten Niveau ausführlich diskutiert. Da brennt ja Hollywood, kann man sagen. Beziehungsweise genau gesagt Malibu und Pacific Palisades. Beides Edelecken, Wohnecken in Hollywood. Und das ist auch schon das Erstaunliche oder monetär betrachtet. Einige Tage, Wochen bevor das alles abbrannte, hat eine große Hausversicherung da bei Policen gekündigt, hat sich zurückgezogen ganz massiv und nun brennen die Filetstücke im Immobilienmarkt da. Da sagen viele, das sieht irgendwie nach mehr als Zufall aus. Wir haben auch keine weiteren Informationen darüber und können auch nur Verschwörungstheorien bedienen, aber aus monetärer Sicht sind diese Brände in Los Angeles durchaus interessant, sagst du.
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1: Ich habe dann eigentlich Stück für Stück herausgefunden, doch, diese Techniken werden eingesetzt, dieses Wissen wird missbraucht. Man muss es so deutlich sagen, es ist ein Missbrauch über das Wissen der menschlichen Psyche, das man einfach hat. Und nicht erst seit gestern, sondern seit 100, 120 Jahren läuft es eigentlich, dass man sagt, wunderbar, dass wir wissen, wie der Mensch funktioniert.
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0: 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Italien will nach Angaben von Vize-Regierungschef Matteo Salvini vorerst keine Migranten aus Deutschland zurück übernehmen. Als Grund nennt der Vorsitzende der Lega-Partei den Einsatz deutscher Nichtregierungsorganisationen im Mittelmeer, die Migranten aufnehmen und anschließend nach Italien bringen. Ein Teil dieser Menschen reist später nach Deutschland weiter. Zwischen Berlin und Rom besteht deshalb Streit über den Umgang mit sogenannten Sekundärmigranten. In einer neuen Umfrage des Meinungsforschungsinstituts INSA für BILD legt die AfD leicht zu und kommt auf 29%. Die Union erreicht 21%. Die Linkspartei verliert einen Punkt und kommt nur noch auf 11%. Die SPD bleibt unverändert bei 12%, die Grünen bei 13%. Die FDP erreicht 5% und würde damit die 5%-Hürde überspringen. Vor den VW-Werksferien hatte der Betriebsrat dem VW-Vorstand ein Ultimatum gesetzt. Die Arbeitnehmer verlangten Details zu den Sparplänen von Konzernchef Oliver Blume und drohten mit außerordentlichen Betriebsversammlungen. Antworten gab es nicht. Jetzt muss sich der Vorstand ab Dienstag vor der Belegschaft erklären. Derzeit ist vom Abbau von 120.000 Stellen die Rede und der möglichen Schließung von 4 Standorten: Emden, Hannover, Zwickau und das Audi-Werk Neckarsulm. In einem Interview im VW-Intranet bereitete Blume die Mitarbeiter auf schlechte Nachrichten vor. Die Lage ist mehr als kritisch, schrieb er. Weiter heißt es, auf die nächsten Wochen kommt es an. Alle müssen mitziehen, denn wir haben den größten Transformationsplan in der Geschichte des Volkswagen-Konzerns aufgesetzt. 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
1: Das macht mich pessimistisch. Auf der anderen Seite denke ich, so kann es nicht weitergehen und der Überlebenswille wird da sein. Die Intelligenz ist immer noch da und vielleicht auch eine gewisse Portion Klugheit. Und deswegen glaube ich, dass wir das schaffen werden, wenn auch unter erheblichen Wohlstandsverlusten. Das ist nun mal so, das ist nicht mehr aufzuhalten. Und es bleibt zu hoffen, und das dient meiner Arbeit oder ist meine Arbeit und auch Ihre, nehme ich an, damit zu helfen, dass das so wird. Dass wir nicht aufgeben, niemals aufgeben, sondern weitermachen und dafür sorgen, dass die Gedanken, die wir hier diskutiert haben, auf breitere Resonanz kommen und dann entsprechend die Wahlen sind ja ganz gute Anzeichen da. Auf der anderen Seite muss man auch Tucholsky zitieren, wenn Wahlen was ändern würden, wären sie verboten. Ich hoffe, er hat Unrecht. Insofern bin ich ein pessimistischer Optimist.
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1: So erstaunlich finde ich das gar nicht alles, wenn man das in eine bisschen längere Linie stellt. Zur Propaganda gehört ja immer auch Ereignisse zu schaffen, über die dann berichtet werden kann, die die Aufmerksamkeit binden. Und wenn man halt ein bisschen länger zurückguckt, bis zum Oktoberfest-Attentat 1980 zum Beispiel, bis zur NSU-Mordserie oder Breitscheidplatz, das hast du ja selber erwähnt, 2016, dann sieht man eigentlich immer dieselben Muster. Wir haben immer diese Idee vom Einzeltäter, so wie jetzt auch wieder. Wir wissen aus den früheren Fällen, dass immer Staatsagenten mit dabei waren, V-Leute mit dabei waren. Wir haben ja dieses großartige Buch gelesen von Thomas Moser über den AMRI-Komplex, der ja zeigt, dass da ein ganzes Jahr lang vorbereitet wurden, dass mindestens 5 bis 10 Leute beteiligt waren, dass Anis Amri den LKW nicht mal gefahren hat. Man, dieser Anis Amri war am Ende tot. Milena hat jetzt ja gefragt, warum der Täter diesmal noch lebt.
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1: In den 80ern hat ein amerikanischer Soziologe Neil Postman ein Buch veröffentlicht mit dem Titel Wir amüsieren uns zu Tode und verglich dort die beiden Dystopien Aldous Huxley Brave New World und George Orwell 1984 mit interessanten Ergebnissen. Grob zusammengefasst, Orwell hat prophezeit, irgendwann werden uns Informationen vorenthalten werden. Und Huxleys Prophezeiung war, dass irgendwann wir so viel Informationen bekommen rund um die Uhr, dass wir nicht mehr in der Lage sein werden, aus einem Wust von Belanglosigkeiten das wahrhaft Wichtige herauszufiltern. Und er ist sicherlich mit diesem dystopischen Ansatz näher an der Wirklichkeit.
2: Als Orwell.
1: Genau, richtig. Ja, das ist eine Überinformation, ist eine Nichtinformation.
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Im ZDF-Sommerinterview hat die AfD-Bundessprecherin Alice Weidel die Bundesregierung scharf attackiert. Zudem stellte sie die politische Zukunft der Union in Frage und bekräftigte zugleich zentrale Forderungen ihrer Partei. Mit ungewöhnlich harschen Worten griff Weidel dabei Bundeskanzler Friedrich Merz und Finanzminister Lars Klingbeil an. Deutschland werde kaputt gemacht, erklärte sie. Entweder sie können es nicht oder es ist Vorsatz. Herr Merz kann es nicht, Herr Klingbeil kann es auch nicht, meinte Weidel. Vier syrische Großfamilien beschäftigen in Leipzig zunehmend die Sicherheitsbehörden. Während ein Patriarch mit 32 Kindern etwa 100.000 Euro Kindergeld pro Jahr kassiert, soll ein Großteil seiner Familie bereits strafrechtlich in Erscheinung getreten sein. Neben den kriminellen Machenschaften steht auch ein gravierender Missbrauch staatlicher Sozialleistungen im Fokus. Bei den syrischen Großfamilien kommt nach Einschätzung der Ermittler hinzu, dass sich innerhalb vergleichsweise kurzer Zeit sehr große Familienverbände in Deutschland gebildet haben. Die familiären Netzwerke können sich über mehrere Generationen erstrecken und eine erhebliche Zahl an Personen umfassen. Am 11. Januar 2027 wird es für eine Bank in Zürich, Dubai oder Singapur zum Rechtsverstoß, Geld von EU-Bürgern anzunehmen. Es sei denn, sie unterhält eine zugelassene Zweigstelle in einem entsprechenden Mitgliedstaat der EU. Die Frist für Bestandsschutz ist am 11. Juli 2026 abgelaufen. Der Kryptospezialist Mike the Pirate meint dazu, es gibt Gesetze, die schreien und es gibt Gesetze, die flüstern. Artikel 21c flüstert. Er steht nicht in der Zeitung, er hat keinen Namen, den man sich merkt und er richtet sich formal überhaupt nicht an die Bürger, sondern an die Banken. Genau deshalb ist er der wirksamste Kapitalverkehrseingriff seit Einführung des automatischen Informationsaustauschs. 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
1: 2020 bis 2024 hat sich das Vermögen der fünf reichsten Männer, sind es in dem Fall auf dem Planeten, hat sich verdoppelt. Die haben jede Stunde in diesen 4 Jahren, jede Stunde 14 Millionen dazu gewonnen, während gleichzeitig 5 Milliarden Menschen auf dem Globus einfach ärmer geworden sind. Das heißt, es sind Zustände, die kann man eigentlich nur noch deckeln durch Propaganda, die kann man deckeln durch Scheindiskussionen, durch Ableckungsmanöver, durch immer mehr Ängste, die man schürt. Momentan einfach ganz groß diese Angst.
2: Und Staatsbrutalität.
1: Eher von einer Eskalation des Ukraine-Krieges. Genau. Aber die Frage ist schon, und das ist, denke ich, auch was, wo man genauer hinschauen müsste, sind die Ängste vor diesen Aufständen, sind die Ängste davor, dass die Schere inzwischen schon so weit auseinandergegangen ist, dass Bürgerkriege droht, werden diese Ängste an uns als Bevölkerung eigentlich runtergereicht und uns macht man dann aber vor ganz anderen Dingen Angst, die überhaupt nichts mit den eigentlichen Problemen zu tun haben.

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1: Im Grunde sehen wir eine Reaktion. Da ist der Parteitag ja von Elon Musk auf seinem Channel nochmal gestreamt worden. Und da muss man jetzt aufpassen, dass man jetzt nicht in eine Abhängigkeit ihm gegenüber gerät. Es will auch noch TikTok kaufen. Also muss man aufpassen. Es gibt, was das angeht, in der Demokratie keine guten Milliardäre, sondern eigentlich ist es beschämend, dass man in einer Demokratie, wenn man im Moment ein Außenseiter ist, einen amerikanischen Milliardär auch braucht, um zu Wort zu kommen, weil die anderen sind auch amerikanische Milliardäre, die hinter den anderen stehen. Was ist denn hier eigentlich los? Also das muss man mal hinterfragen.
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1: Plötzlich und unerwartet kommen da quasi parallele Meldungen. Kennen wir irgendwo von früher her.
2: Ganz genau so ist es. Die kommen auf einmal und man kann eigentlich den Text dahinter fast vor sich sehen. Also was sollen die Leute auch sagen? Was ist jemand, der bei der Reserve Bank of Australia oder bei der Bundesbank oder auch bei der Fed sitzt? Sollen die jetzt sagen, dass Bitcoin eigentlich die Lösung zu vielen Dingen ist?
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1: 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Besitzern von sogenannten Schottergärten drohen Strafen von bis zu 10.000 Euro. Zusammenfassend haben die Gerichte in Deutschland eine Null-Toleranz-Linie gegenüber reinen Stein- und Schotterflächen eingenommen, sagen Betroffene. Denn Kommunen gewichten sogenannten Klimaschutz immer höher. In einem Fall war ein Eigentümer vergeblich gegen die Anweisung der Kommune vor Gericht gezogen. In weiteren Fällen im nordrhein-westfälischen Minden und in Stuttgart verloren die Kläger ebenfalls. Da half es auch nicht, dass die Eigentümer vereinzelt Sträucher nachpflanzten. Laut einer Umfrage des Bundesverbands Garten-, Landschafts- und Sportplatzbau, BGL, sind 15% der Vorgärten in Deutschland größtenteils versiegelt, also gepflastert oder mit Kies und Schotter bedeckt. Genau das ist bei den meisten Kommunen jetzt, wegen der angeblich menschengemachten Klimaerwärmung, verboten. Nach seinem dreiwöchigen Urlaub wurde Friedrich Merz im Waldbrandkrisengebiet in der Eifel ausgepfiffen und ausgebuht. Auch im politischen Berlin gibt es Kritik wegen schlechter Krisenkommunikation und mangelnder Durchschlagskraft. Eine Mehrheit der Deutschen hält es laut einer YouGov-Umfrage zudem für unwahrscheinlich, dass Merz seine Kanzlerschaft bis zur regulären nächsten Bundestagswahl 2029 durchhält. In Prenzlauer Berg wurde nahe dem Zeiss-Großplanetarium die Leiche einer 46-Jährigen gefunden. Beschrieben wird die Frau als etwa 1,70 Meter groß und schlank. Zum Zeitpunkt des Auffindens habe sie eine braune Sweatjacke, ein braunes T-Shirt und eine gestreifte kurze Stoffhose getragen. Polizei und Staatsanwaltschaft gehen von einem Tötungsdelikt aus. Eine LKA-Mordkommission ermittelt. Die Ermittler suchen Zeugen und veröffentlichten ein Foto im Internet. 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
1: Also Friedrich Merz hat in einer Rede darüber referiert, dass auf deutschen Sparkonten ca. 2,8 Billionen Euro liegen, die letztendlich ja, wenn man ihnen ein, er hat es ausgedrückt, akzeptables Angebot im Zins macht, ja zum Klimasparen animiert werden können. Klimasparen heißt hier nichts anderes, als den Staat weiter zu finanzieren in Klimaprojekten, die letztendlich, wir sprechen über andere Dinge als über Politik, die auch finanziell einfach nichts bringen. Und hier,
2: also eine Art Anleihe, so, also eine Kredite, die der Bürger dem Staat geben soll,
1: genau,
2: damit der Staat damit fürs Klima arbeitet.
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1: Ist es tatsächlich so, dass das große Problem im Moment ist? Sind nicht die meisten Menschen aus ganz anderen Gründen unzufrieden mit diesem Staat und diesem Land, weil der Staat einfach übergriffig geworden ist und weil der Marsch durch die Institutionen, den die Grünen sozusagen ausgerufen haben, äußerst erfolgreich war und weil die Linken in staatliche Positionen gekommen sind und ein großes Staatsverständnis dahingehend haben, dass man dirigistisch sein möchte und eben den Menschen vorschreiben möchte, wie er zu leben hat und liberal das Denken und die Freiheit auf dem Rückzug ist, ist das nicht eher das Problem? Und in meiner Wahrnehmung nach ist es doch so, dass die Wirtschaft auch sehr unzufrieden ist mit dieser Regierung und um zu überleben kämpft und teilweise ins Ausland geht oder pleite oder wie auch immer. Also, ich nehme nicht wahr, dass es denen jetzt gerade besonders gut geht.

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1: Auch, ja, in Bergamo hieß es ja auch, da gab es ganz viele Tote. Da wurden ja diese Lastwagen gezeigt, die dann immer wieder hin und her fuhren. Nein, man hat uns betrogen und belogen. Und es bedarf der Aufklärung, damit so etwas nicht wieder passieren kann, wenigstens nicht so einfach passieren kann. Und die armen, gutgläubigen Menschen, sage ich ganz bewusst und ohne Ironie, die sich dann in die Falle haben locken lassen und alles mitgemacht haben. Ja, da kenne ich etliche, die sagen, hätte ich doch mich damals anders verhalten. Hätte ich das doch verstanden. Hätte ich doch auf die kritischen Fragen gehört und reagiert. Wir leben in sehr lügenhaften Zeiten. Lügen haben kurze Beine. Die Wahrheit wird euch frei machen. Die Wahrheit wird sich irgendwann durchsetzen. Und jeder, der lügt und jeder, der eine personifizierte Lüge ist, stolpert irgendwann über seine kurzen Beinchen. Das werden wir hier auch erleben.
2: Ja, und warum muss ich jetzt gerade an Friedrich Merz denken?
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0: 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Am 11. Januar 2027 wird es für eine Bank in Zürich, Dubai oder Singapur zum Rechtsverstoß, Geld von EU-Bürgern anzunehmen. Es sei denn, sie unterhält eine zugelassene Zweigstelle in einem entsprechenden Mitgliedstaat der EU. Die Frist für Bestandsschutz ist am 11. Juli 2026 abgelaufen. Der Kryptospezialist Mike the Pirate meint dazu, es gibt Gesetze, die schreien und es gibt Gesetze, die flüstern. Artikel 21c flüstert. Er steht nicht in der Zeitung, er hat keinen Namen, den man sich merkt, und er richtet sich formal überhaupt nicht an die Bürger, sondern an die Banken. Genau deshalb ist er der wirksamste Kapitalverkehrseingriff seit Einführung des automatischen Informationsaustauschs. Italien will nach Angaben von Vize-Regierungschef Matteo Salvini vorerst keine Migranten aus Deutschland zurück übernehmen. Als Grund nennt der Vorsitzende der Lega-Partei den Einsatz deutscher Nichtregierungsorganisationen im Mittelmeer, die Migranten aufnehmen und anschließend nach Italien bringen. Ein Teil dieser Menschen reist später nach Deutschland weiter. Zwischen Berlin und Rom besteht deshalb Streit über den Umgang mit sogenannten Sekundärmigranten. Vier syrische Großfamilien beschäftigen in Leipzig zunehmend die Sicherheitsbehörden. Während ein Patriarch mit 32 Kindern etwa 100.000 Euro Kindergeld pro Jahr kassiert, soll ein Großteil seiner Familie bereits strafrechtlich in Erscheinung getreten sein. Neben den kriminellen Machenschaften steht auch ein gravierender Missbrauch staatlicher Sozialleistungen im Fokus. Bei den syrischen Großfamilien kommt nach Einschätzung der Ermittler hinzu, dass sich innerhalb vergleichsweise kurzer Zeit sehr große Familienverbände in Deutschland gebildet haben. Die familiären Netzwerke können sich über mehrere Generationen erstrecken und eine erhebliche Zahl an Personen umfassen. 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
1: Ich glaube, ich spreche vielen aus dem Herzen, wenn ich feststelle, dass Deutschland eine offene Psychiatrie ist.
2: Stopp, ist noch nicht vorbei.
1: Wo die schwersten Fälle auf der Regierungsbank leben und der Nachwuchs auf der Straße.
3: Ja.
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0: gedrückt. Die Bundesregierung hat Ströer in der Hand. Ströer wiederum wirkt wie ein ausgelagertes Propagandaportal. Die Kritik richtet sich immer gegen Dissidenten, Abweichler von der Regierungslinie. Und es geht immer darum, diese Personen persönlich fertig zu machen. Die Kritik geht immer ab Personam, nie der Sache. Denn von der Sache haben die Autoren, was da läuft in der Ukraine, überhaupt keine Ahnung. Die können gar nicht mitreden. Es geht immer um die Person. Und das ist die Strategie. Und so wirkt Ströer wie ein ausgelagertes Propagandaportal der Bundesregierung.
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1: Ich bin die am meisten beleidigte weibliche Bundestagsabgeordnete auf Twitter. Tatsächlich, weil ich es von linker Seite und von rechter Seite abbekomme, weil ich halt keiner Blase entspreche, sondern auch mal klar sage, hier ist die eine Seite falsch. Wenn ich schreibe hier, der Tod von Nawalny, politische Hilfe, das geht gar nicht, geht auf Putins Rechnung. Da bekomme ich einen Shitstorm ohne Ende mit Assange-Dingern und sonst was. Heute poste ich Free Assange, weil heute ist die Verhandlung zum Assange. Und dann bekomme ich hier, du Rubelnutte, mach dich ab, zurück nach Russland. Also du kannst es keinem Recht machen in den sozialen Medien. Aber ich glaube, das ist auch die Verantwortung von denen, die ein bisschen in der Öffentlichkeit stehen, das trotzdem zu machen und trotzdem nicht der eigenen Blase gefallen zu wollen. Weil das beobachte ich bei uns auch sehr viel, dass dann nur noch in eine Richtung gepostet wird und sich dann nicht getraut wird, wenn man einen kritischen Post zu machen und das mal auszuhalten und mit den Usern mal zu diskutieren, wieso das nicht okay ist, dass man das macht. Und da fällt uns auch eine Verantwortung zu, da ein bisschen ausgleichender zu sein.
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0: 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In einer neuen Umfrage des Meinungsforschungsinstituts INSA für BILD legt die AfD leicht zu und kommt auf 29%. Die Union erreicht 21%. Die Linkspartei verliert einen Punkt und kommt nur noch auf 11%. Die SPD bleibt unverändert bei 12%. Die Grünen bei 13%. Die FDP erreicht 5% und würde damit die 5%-Hürde überspringen. Vier syrische Großfamilien beschäftigen in Leipzig zunehmend die Sicherheitsbehörden. Während ein Patriarch mit 32 Kindern etwa 100.000 Euro Kindergeld pro Jahr kassiert, soll ein Großteil seiner Familie bereits strafrechtlich in Erscheinung getreten sein. Neben den kriminellen Machenschaften steht auch ein gravierender Missbrauch staatlicher Sozialleistungen im Fokus. Bei den syrischen Großfamilien kommt nach Einschätzung der Ermittler hinzu, dass sich innerhalb vergleichsweise kurzer Zeit sehr große Familienverbände in Deutschland gebildet haben. Die familiären Netzwerke können sich über mehrere Generationen erstrecken und eine erhebliche Zahl an Personen umfassen. Am 11. Januar 2027 wird es für eine Bank in Zürich, Dubai oder Singapur zum Rechtsverstoß, Geld von EU-Bürgern anzunehmen. Es sei denn, sie unterhält eine zugelassene Zweigstelle in einem entsprechenden Mitgliedstaat der EU. Die Frist für Bestandsschutz ist am 11. Juli 2026 abgelaufen. Der Kryptospezialist Mike the Pirate meint dazu: Es gibt Gesetze, die schreien, und es gibt Gesetze, die flüstern. Artikel 21c flüstert. Er steht nicht in der Zeitung, er hat keinen Namen, den man sich merkt, und er richtet sich formal überhaupt nicht an die Bürger, sondern an die Banken. Genau deshalb ist er der wirksamste Kapitalverkehrseingriff seit Einführung des automatischen Informationsaustauschs. 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
1: Also es ist ja heute wirklich, wir leben in hysterischen Zeiten und das Empörungspotenzial bei den Leuten, die steht, also mir geht es so einmal am Tag, dass man es hier so ansteht und man hat das Gefühl, die Leute laufen nur noch so, wo sie suchen nur noch, an wem können sie sich abarbeiten. Und nachdem wir so, ja, seit Jahren ein Problem haben mit unserer Diskursfähigkeit, also andere Meinungen zuzulassen, wird es natürlich für Künstler schwieriger, wenn dir irgendwann das Papperl anhaftet, umstritten. Wobei mittlerweile, muss ich sagen, finde ich das so, umstritten ist eigentlich Prädikat wertvoll. So, das ist, weil ja, das zeigt, dass man sich den Luxus des Selbstständigen denken kann.
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1: Der Punkt ist, dass das, was gestern noch Normalität war, heute extremistisch ist. Ja. Also das ist eigentlich, würde ich sagen, der Kern dieser Ideologie, die man eigentlich ganz schwer greifen kann. Aber am ehesten wird sie klar in diesem postkolonialen Denken, finde ich, was ja gerade irgendwo ist an den Universitäten. Postkoloniales Denken heißt, sagen wir mal ganz platt gesagt, in England, in Großbritannien ist die Debatte jetzt so weit, dass wir sagen, Churchill ist kein positiv besetztes Person der Geschichte mehr. Ja? Also das, was vielleicht der absolute Konsens eigentlich ja war, also Churchill hat Europa mit vom

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1: Also hier hat Friedrich Merz mit seiner Pressekonferenz bzw. mit seiner Aussage, auf den deutschen Sparkonten liegen 2,8 Billionen Euro, hat er damals gesagt, die incentiviert werden müssen, um eben auch der Regierung übergeben zu werden, um da eine Anlage zu kreieren. Von der Leyen hat das jetzt getoppt. Und zwar gibt es, ich habe mir da mal angeschaut, was auch für Papiere der EU dahinter sind, die Saving und Investment Union, wie du sagst, die Spar- und Investitionsunion, geht im Moment davon aus, dass man in Europa 10 Billionen, also 10.000 Milliarden, und sie nennen es Unused Savings, also nicht verwendete Sparguthaben.
2: Also nicht von Ihnen verwendete Sparguthaben, weil es ist ja dein Sparguthaben oder meins, oder?
1: Noch nicht. Ja. Sie werden es verwenden. Sie haben eine bessere Idee als du, der es auf dem Konto liegen hat, um vielleicht auch mal schlechtere Tage auszugleichen. Da sagen sie, wir können das.
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0: 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Frankreichs Präsident Emmanuel Macron hat ein Handyverbot für Oberstufenschüler in Kraft gesetzt. Es soll ab 1. September gelten. Es bleibt den Schulen freigestellt, ob die Schüler ihre Telefone lediglich in der Tasche lassen sollen oder ob sie sie zu Unterrichtsbeginn abgeben müssen. Ein komplettes Social-Media-Verbot für unter 15-Jährige kippte, kurz zuvor, der französische Verfassungsrat. Der Bund will im kommenden Jahr erneut Milliarden an Schulden aufnehmen. Und damit wächst auch die Zinslast kräftig. Deshalb gerät nun auch Deutschlands Top-Bonität unter Druck. Bis 2030 soll die Zinslast sogar auf rund 81 Milliarden Euro steigen. Das ist ein massiver Anstieg im Vergleich zu den vergangenen Jahren. 2021 waren noch rund 4 Milliarden Euro für Zinsen vorgesehen. Damit würden sich die jährlichen Kosten für die Staatsschulden innerhalb von nur 9 Jahren etwa verzwanzigfachen. Aus diesem Grund hält die US-Ratingagentur Standard & Poor's eine Herabstufung bei anhaltend schwachem Wachstum in Deutschland inzwischen offiziell für möglich. 5 amerikanische Technologiekonzerne haben enorme finanzielle Verpflichtungen für den Ausbau ihrer KI-Infrastruktur übernommen, die nicht unmittelbar in ihren Bilanzen erscheinen. Für Anleger stellt sich damit eine entscheidende Frage. Wie groß sind die Risiken hinter dem weltweiten KI-Investitionsboom tatsächlich? Besonders ausgeprägt sind die außerbilanziellen Verpflichtungen bei Meta. Nikkei beziffert sie bei dem von Mark Zuckerberg geführten Konzern auf rund 362 Milliarden Euro. Damit erreichen sie ungefähr das Dreifache der bilanziell ausgewiesenen Schulden von umgerechnet rund 121 Milliarden Euro. 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
1: Boris Johnson, die traditionell lose Kanone auf Deck des britischen Schlachtschiffes, hat mal wieder gefeuert und hat offen zugegeben, wörtlich, let's face it, mate. Also lass uns der Wahrheit ins Gesicht sehen, Kumpel, oder das ist etwas feiner im Britischen, das Mate. Wir führen hier einen Stellvertreterkrieg. Wir führen einen Stellvertreterkrieg und geben unserem Stellvertreter aber nicht die Fähigkeit, den Job zu erledigen. Und jahrelang haben wir ihm jetzt in den Kampf geschickt, mit einer Hand auf dem Rücken festgebunden. Boris Johnson meint ganz explizit in einem aktuellen Interview, den Krieg in der Ukraine gegen Russland. Das ist, Milena, ja ein ungewöhnlich offenes Geständnis. Da kann man sich gleich fragen, was hat der Mann getrunken? Das hat der Matthias schon im Vorfeld gesagt. Während ja Angela Merkel gleichzeitig bei Maybrit Illner erklärt, dass eigentlich Corona der Auslöser des Krieges gegen Russland war. Ist das jetzt, was mit Boris Johnson passiert? Also haben wir eine neue Phase der Ehrlichkeit oder ist jetzt alles egal, weil die Leute wissen es eh?
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1: Und ein anderer, der traut sich tatsächlich auch raus, einmal wieder BMW-Chef Zipse. Der sagte, wenn Deutschland nur noch auf eine einzige Antriebstechnologie setze, gemeint ist Elektro und Strom, statt sich auf die ganze Breite der Innovationskraft zu stützen, dann beschneide man am Ende die Innovationskraft als Motor des Wachstums. Ne? Auch auf Europa gesehen hält Zipse das nicht für den richtigen Weg. Und sagt, ist es klug, als Kontinent mit einer starken Industrie, aber ohne eigenen Zugang zu essentiellen Batterierohstoffen, nur diese Technologie zu fördern? Andere sagen ja, das alles übrigens zu lesen in Ecomento. Andere bringen das ja einfach auf den Punkt, sagen Milena, diese ganze Politik der Bundesregierung ist nichts anderes als Wohlstandsverlagerung nach China. Das ist ein bisschen holzschnitzartig, aber ich fürchte, das stimmt.
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1: Und dann wird Veränderung mehrheitsfähig werden. Und wenn Veränderung mehrheitsfähig wird, dann müssen wir uns nur davor schützen, dass die Sozialisten hergehen und sagen, alles war Marktversagen. Ja, weil die Wahrheit ist ja, der Markt konnte gar nicht versagen, weil man ihn ja gar nicht hat machen lassen. Denn hätten wir den Markt machen lassen, dann wären wir ja nicht in dieser blöden Lage. Sondern wir müssen den Leuten dann ganz klar sagen, wenn es an die Wand gefahren ist, jetzt müssen wir zurück zu den Tugenden, die uns erfolgreich gemacht haben. Und das ist nun mal Freiheit, Marktwirtschaft, Unternehmertum, Eigeninitiative, all das, was wir hier gerade um den Tisch herum diskutiert haben. Und wenn wir das tun und es richtig machen und die Politik ganz, ganz klein machen, denn umso kleiner die Politik, umso mehr Ellenbogenfreiheit hat der Einzelne, jeder Einzelne in diesem Land, dann können wir dieses Land auf eine Erfolgsschiene setzen, wie es es noch nie gesehen hat. Aber wir müssen es gründlich machen, und zwar extrem gründlich. Dazu gehört, einen Großteil dieser politischen Klasse nach Hause zu schicken, weil die haben es versemmelt.
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0: 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In Europa, den USA und besonders in China läuft ein globales Rennen um humanoide Roboter. Unternehmen investieren massiv in menschenähnliche Roboter und rund um die Technologie entsteht ein völlig neues Ökosystem. Bei Banken und Quellen mit Robotikkenntnis wird erwartet, dass humanoide Roboter zunächst in der Wirtschaft Verbreitung finden, unter anderem in Industrie, Logistik und Dienstleistungsberufen. Das geht aus Einschätzungen von UBS und Morgan Stanley hervor. Lange wird es auch nicht mehr dauern, bis wir die ersten Roboter im Straßenbild sehen, meinen die Experten. Die Zahl der Muslime in Deutschland hat sich auf 7 Millionen verdoppelt. Die Zahl der Christen in den beiden großen Kirchen Deutschlands, der römisch-katholischen Kirche und der evangelischen Kirche in Deutschland, ist seit dem Jahr 2000 dagegen dramatisch gesunken, während zur Jahrtausendwende noch mehr als die Hälfte der Bevölkerung von rund 82 Millionen Menschen den beiden Konfessionen angehörte, liegt der gemeinsame Anteil Ende 2025 bei nur noch 44%. Der Mittelstandschef rechnet mit dem aktuellen Bundeskanzler Friedrich Merz ab. Das Vertrauen der Bürger und Wirtschaft wird restlos zerstört, sagte Christoph Ahlhaus. Er attestiert der schwarz-roten Bundesregierung nicht nur ein Führungsproblem, sondern auch schlechtes Kommunikationsmanagement. Es werden ständig Vorschläge in die Öffentlichkeit geblasen, über die nicht einmal innerhalb der Beteiligten Einigkeit herrscht, sagte er weiter. 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
1: Weil die Wahrheit nie verletzend sein kann. Die Wahrheit kann auch nicht verhetzend sein. Das ist der Ursprung der Wahrheit. Die Wahrheit kann auch nicht beleidigend sein. Die Wahrheit ist die Wahrheit. Und die Wahrheit ist weiß wie der Schnee. Sie ist glasklar, die Wahrheit. Und das, was mich ärgert, ist, dass man in Wahrheit die Fiktion zur Wahrheit erklärt.
2: Ja.
1: Und das passiert in Deutschland. 72 Geschlechter. Bestes Beispiel.
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3, 4, 5 Mal in einem Monat haben wir uns nachts gesehen, obwohl ich manchmal etwas müde war.

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1: Nach dem großen Hochwasser vor ein, zwei Jahren im deutschen Fernsehen gesehen, war ein Dorf war abgeschnitten von der Außenwelt. Und das einzige Gebäude, wo die Leute noch untergekommen sind, war die Kirche. Und da haben halt dann alle geschlafen und da war der Bürgermeister, war völlig fertig, da kam das Fernsehteam und die Straße war kaputt, ja. Und dann stellt er sich hin und sagt, in die Kamera sagt er, also wir haben jetzt das technische Hilfswerk kommen lassen und ich sage das jetzt in Richtung der Grünen, wir bauen die Straße wieder auf, wir machen keine Umweltverträglichkeitsprüfung. Und das haben wir natürlich damals auch nicht gemacht. Also diese ganze Bürokratie und diese ganze Geschichte, darüber muss man offen reden und nachdenken können. Und ehrlich gesagt, wie man das los wird, ohne dass es wirklich unangenehm wird, vorher weiß ich auch nicht.
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